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1: Heute ist es 50 Shades of Grey. In den 80ern gab es die Inspiration fürs eigene Schlafzimmer bei diesem Streifen.
2: Take this one.
1: Mickey Rourke im Lederwarengeschäft testet sich durch die Peitschen und vor den Augen der Verkäufer gibt er seiner Gespielin einen ordentlichen Hieb auf den Oberschenkel. Das war das Jahr 86 und der Film 9,5 Wochen. Der New Yorker Börsen

0: Makler John trifft auf die Kunstgaleristin Elizabeth. Es beginnt eine wilde Serie erotischer Eskapaden. Und für die damals 32-jährige Kim Basinger, da war die Rolle der Elizabeth ihr endgültiger Durchbruch. Auch dank dieser Szene und diesem Song hier. Sie startet hinter der Jalousie. Wir sehen nur ihre Silhouette. Und Stück für Stück kommt immer mehr von ihr zum Vorschein. Mickey Rourke alias John, der genießt das Ganze mit Popcorn und Zigarette. Generell, Essen spielt eine sehr große Rolle in diesem Film. Wir sehen zuckertropfende Kirschen, einen Schwall strahlend weiße Milch und langsam zerteilte Eier. Aber keins von diesen anregenden Abenteuern kann die Beziehung am Ende halten. Die emotional überforderte Elizabeth, sie trennt sich wieder von ihrem reichen Peitschenmann und der bleibt zurück. Verliebt, verzweifelt, verlassen. Und was für uns geblieben ist, zwei mächtige 80er Sexsymbole. Mickey und Kim, für jeden was dabei.
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1: Miami Vice war bekannt für die einzigartige Darstellung von Mode und Musik und vermittelte ein Bild von Miami als glamouröse und gefährliche Metropole. Oder anders gesagt,
2: schöne Klamotten, schöne Autos, schöne Mädchen.
1: Welches Auto fährt Sonny Crockett in den ersten beiden Staffeln? Eine Ferrari Daytona Spider oder einen Aston Martin V8 Vantage? Das ist die Flashback-Frage. Ihr habt 5 Sekunden. Und richtig ist, na klar, der Ferrari Daytona Spider. Eigentlich handelte es sich bei Crockett's Auto um eine gepimpte Corvette. Später bot Ferrari dem Produktionsteam einen Testarossa an, damit Crockett ein Original steuert. Ein Foto der Karre könnt ihr euch anschauen in der Welt der 80er online und in der App. Dort lest ihr auch, warum das Auto später weiß lackiert wurde.
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0: Hessenwetter.
1: Heute recht schwül bei uns und häufig trocken. Vor allem ab dem Nachmittag kann es wieder Schauer und Gewitter geben. Die Höchstwerte liegen zwischen 28 Grad im Upland und 34 Grad an der Bergstraße. Morgen 24 bis maximal 30 Grad und in der Südosthälfte einige Schauer und Gewitter. Am Sonntag bleibt es trocken. Es wird viel die Sonne scheinen bei bis zu 34 Grad.
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1: Mit nur einer Meldung um 7 Uhr, die hat es aber in sich. Die A3 ist voll gesperrt, Köln Richtung Frankfurt, zwischen Montabaur und Limburg Nord nach einem Unfall. Hier leider ein unangenehmer 10 Kilometer Stau.
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0: eher nicht machen.
1: Schütze.
0: Gib nicht zu viel auf die Meinung anderer, aber hinhören solltest du vielleicht doch mal.
1: Steinbock.
0: Wenn du positiv in den Tag startest, dann wird der Erfolg nicht lange auf sich warten lassen.
1: Wassermann.
0: Lieber Klasse statt Masse. Heute solltest du auf Qualität achten, also nicht hudeln.
1: Fische.
0: Das Pensum ist zwar groß heute, aber mit deiner positiven Energie gut zu bewältigen.
1: Widder.
0: Verlass dich auch mal auf andere und sei nicht so misstrauisch.
1: Stier.
0: Finde einen Ausgleich zum Alltag. Den Abend solltest du vielleicht mit jemandem verbringen, der dich ein bisschen ablenkt.
1: Zwillinge.
0: So viel Power. Du beeinflusst die Dinge jetzt maßgeblich und kannst viel für dich herausholen.
1: Krebs.
0: Sein Leben befindet sich im ständigen Wandel und gerade heute bewegt sich besonders viel. Es werden jetzt Weichen gestellt. Schönen Start ins Wochenende.
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0: Johnny, das Hessenwetter.
1: Heute recht schwül bei uns und häufig trocken. Vor allem ab dem Nachmittag kann es wieder Schauer und Gewitter geben. Die Höchstwerte liegen zwischen 28 Grad im Obland und 34 Grad an der Bergstraße. Morgen 24 bis maximal 30 Grad und in der Südosthälfte einige Schauer und Gewitter. Am Sonntag bleibt es trocken. Es wird viel die Sonne scheinen bei bis zu 34 Grad.
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1: Achtung, auf der B49 Limburg Richtung Wetzlar, zwischen Mehrenberg West und Mehrenberg Ost liegt ein Reh auf der linken Spur und die A3 Köln Richtung Frankfurt. Hier weiter die Vollsperrung zwischen Montabaur und Limburg Nord nach einem Unfall. 10 Kilometer der Stau.
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1: Heute recht schwül bei uns und häufig trocken. Vor allem ab dem Nachmittag kann es wieder Schauer und Gewitter geben. Die Höchstwerte liegen zwischen 28 Grad im Upland und 34 Grad an der Bergstraße. Morgen 24 bis maximal 30 Grad und in der Südosthälfte einige Schauer und Gewitter. Am Sonntag bleibt es trocken. Es wird viel die Sonne scheinen bei bis zu 34 Grad.
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1: Mit einer guten Nachricht von der A3. Keine Vollsperrung mehr. Köln Richtung Frankfurt zwischen Montabaur und Limburg Nord. Noch 8 Kilometer Stau an jetzt geräumter Unfallstelle.
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1: In den 80er Klassenzimmern gab's den GH-Füller, den von Pelikan und den heiß begehrten Lamy-Füller. Alle hatten das gleiche Prinzip. Man öffnete die hinten meistens und dann füllte man eine frische Tintenpatrone rein, wieder zudrehen und schon konnte's losgehen mit dem Schreiben. GH, Pelikan oder Lamy? Welchen hattest denn du?

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0: das Hessenwetter.
1: Kann es heute wieder stürmen und gewittern? Ja, nicht ganz so heftig wie gestern, aber wieder so ab nachmittags. Bis dahin ist es heiß bis schwül bei 28 bis 34 Grad. Morgen 24 bis maximal 30 Grad und in der Südosthälfte einige Schauer und Gewitter. Am Sonntag bleibt es trocken. Es wird wieder viel die Sonne scheinen bei bis zu 34 Grad.
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1: A3, Köln Richtung Frankfurt. Zwischen Montabaur und Limburg-Nord sind es jetzt noch 3 Kilometer Stau.
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1: So viele Möglichkeiten für den letzten Platz gab's noch nie. Beim ESC 1987, da waren zum ersten Mal 22 Länder dabei. Und das Rennen um Platz 22, das hat dieser Beitrag hier gemacht. Türkische Kombo Grup Lokomotiv mit ihrer Gastsängerin Seyal Taner geht's durch den Song Sarkim Sevgi Üstüne. Auf Deutsch, mein Lied handelt von Liebe. Traditionelle Instrumente, immer gut. Dazu eine zackige Schrittfolge und gekonntes Schulterschütteln. Aber warum trippelt Seyal hier beim Singen, als würde sie über glühende Kohlen gehen? Eigentlich ein echter Star in ihrer Heimat. Sie haben sie die türkische Tina Turner genannt. Güle güle, das ist türkisch für tschüss. Mehr bleibt auch nicht zu sagen. Nicht einen einzigen Punkt gab's für Seyal Taner. Immerhin, sie hat einen Spitznamen mit nach Hause genommen, Tina Türker.
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0: das Hessenwetter.
1: Kann später wieder stürmen und gewittern, nicht ganz so heftig wie gestern, aber ja, so ab dem Nachmittag. Bis dahin ist es heiß bis schwül bei 28 bis 34 Grad. Morgen 24 bis maximal 30 Grad und in der Südosthälfte einige Schauer und Gewitter. Am Sonntag bleibt es trocken. Es wird wieder viel die Sonne scheinen bei bis zu 34 Grad.
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1: A3, Köln Richtung Frankfurt, zwischen Mönchhof-Dreieck und Kelsterbach. 2 Kilometer stockender Verkehr nach einem Unfall. Und A60, Mainz Richtung Bingen, zwischen Kreuz Mainz-Süd und Mainz-Finten. 2 Kilometer Stau.
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1: Mit Trixi Teffner. Heute ist Freitag, der 31. Juli.
0: Löwe.
1: Mit Schwung lässt sich der Tag ganz leicht in die richtigen Bahnen lenken. Also komm in Schwung.
0: Jungfrau.
1: Geh mit einem Lächeln aus dem Haus und schnapp dir ein Erfolgserlebnis nach dem anderen.
0: Waage.
1: Egal ob im Job oder in der Liebe, Probleme klärst du im Handumdrehen.
0: Skorpion.
1: In Gelddingen ist heute ein wenig Vorsicht geboten. Größere Anschaffungen solltest du eher nicht machen.
0: Schütze.
1: Gib nicht zu viel auf die Meinung anderer, aber hinhören solltest du vielleicht doch mal.
0: Steinbock.
1: Wenn du positiv in den Tag startest, dann wird der Erfolg nicht lange auf sich warten lassen.
0: Wassermann.
1: Lieber Klasse statt Masse. Heute solltest du auf Qualität achten, also nicht hudeln.
0: Fische.
1: Das Pensum ist zwar groß heute, aber mit deiner positiven Energie gut zu bewältigen.
0: Widder.
1: Verlass dich auch mal auf andere und sei nicht so misstrauisch.
0: Stier.
1: Finde einen Ausgleich zum Alltag. Den Abend solltest du vielleicht mit jemandem verbringen, der dich ein bisschen ablenkt.
0: Zwillinge.
1: So viel Power. Du beeinflusst die Dinge jetzt maßgeblich und kannst viel für dich herausholen.
0: Krebs.
1: Sein Leben befindet sich im ständigen Wandel und gerade heute bewegt sich besonders viel. Es werden jetzt Weichen gestellt. Schönen Start ins Wochenende.
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Hallo zusammen, Jonas ist hier für euch. Jetzt mit einem Mann, der hat den leckersten Namen in der Harmony-Playlist. Außer ihr habt eine Nussallergie. 80er-Star Mark Almond. Ja, für alle, die den blöden Gag nicht verstanden haben, Almond ist das englische Wort für Mandel. Sorry. Mark Almond ist einer, der ist arg rumgekommen in den 80ern. Sein erstes Musikprojekt, es war direkt ein Kracher. Wir kennen es alle, Tainted Love, sein größter Hit als Teil von Soft Cell. Ja, was kam denn danach noch für den Mann von der englischen Küste? Sometimes just drifting like a country stream. Die Gruppe Psychic TV, da hat Almond an der ersten Platte mitgewirkt. Und dann hat er noch eine weitere, recht unbekannte Combo gegründet, Mark and the Mambas. Wer ist Mark? Okay, wir lassen es einfach mal unkommentiert. Es wird immer verrückter. Herrlicher Wahnsinn. Total Eclipse heißt dieser Song. Das ist Mark Almond zusammen mit Rosenstolz aus dem Jahr 2001. Es ist mir alles ein bisschen zu crazy irgendwie, ne? Wir bleiben lieber bei dem bekannten Mark aus den 80ern und bei seinem dollen Duo Soft Cell. Jetzt hier für euch bei Harmony.

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1: Kann es heute wieder stürmen und gewittern? Ja, nicht ganz so heftig wie gestern, aber wieder so ab nachmittags. Bis dahin ist es heiß und schwül bis 28 bis 34 Grad. Morgen 24 bis maximal 30 Grad. In der Südosthälfte einige Schauer und Gewitter. Am Sonntag bleibt es trocken. Es wird viel die Sonne scheinen bei bis zu 34 Grad.
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1: A3 Köln Richtung Frankfurt, zwischen Wiesbadener Kreuz und Kelsterbach 5 Kilometer stockender Verkehr, hier hat's gekracht. A7 Fulda-Würzburg, zwischen Rasthof-Utrichshausen und Bad Brückenau-Volkers 3 Kilometer Stau an der Baustelle. Und die A60 Mainz-Bingen, zwischen Kreuz Mainz-Süd und Mainz-Finthen 2 Kilometer Stau. Es wird geblitzt, zum Beispiel im Schwalm-Eder-Kreis auf der Strecke zwischen Schwarzenborn und Grebenhagen. Und auf der A66 steht einer zwischen den Wiesbadener Abfahrten Erbenheim und Nordenstadt, Wiesbaden in Richtung Frankfurt.
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1: Morty, du musst mit mir zurückkommen.
2: Wir reisen ins Jahr 1984. Einmal in den 80ern sind sie ganz vorne. Der VfB Stuttgart wird deutscher Meister in der Fußball-Bundesliga. Und im Radio lief in dem Jahr dieser Song.

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Story, die hatte ich ehrlich gesagt auch nicht so ganz auf dem Schirm, aber Megastar Madonna hat tatsächlich keinen Stern auf dem Walk of Fame in Hollywood. Ist kein Scherz, aber nicht, weil ihr noch keiner angeboten wurde, sondern weil sie den einfach abgelehnt hat. 1990 sollte sie einen bekommen, aber sie hat gesagt, nö, will ich nicht. Der genaue Grund ist bis heute unklar, aber vielleicht wollte sie damals einfach noch nicht so auf diese Art und Weise verewigt werden sozusagen. Was es von Madonna auf jeden Fall gibt, ist ein sehr, sehr persönlicher Liebesgruß aus den 80ern in Form unserer Maxi der Woche mit True Blue. Den Song hat sie ja damals ganz, ganz schwer verliebt für Jean Penn, ihren damaligen Ehemann, geschrieben. Die beiden waren ja Mitte der 80er wirklich ein echtes Glamour-Paar und Madonna widmete ihm sogar ihr ganzes Album namens True Blue. In der Albumnotiz nannte sie ihn den coolsten Typen im Universum.

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1: Guten Tag. Kanzler Merz hat viele Spitzenämter in der Bundesregierung neu besetzt. Die Mehrheit in Deutschland sieht das kritisch. Laut dem aktuellen ZDF-Politbarometer sind es 57%. Dass die Arbeit der Bundesregierung durch die personellen Veränderungen besser wird, glauben nur 17% der Befragten. Die Zahl der Arbeitslosen in Deutschland hat wieder die 3-Millionen-Marke überschritten. Im Juli waren rund 71.000 mehr Menschen ohne Job, meldet die Bundesagentur für Arbeit. Sie sieht den Grund vor allem im üblichen Sommerknick. Die Arbeitslosenquote steigt damit auf 6,4%. Niemand verkauft den Fußball. So reagiert die FIFA auf die heftige Kritik an den Plänen, Turnierrechte an Investoren zu verkaufen. Der Weltverband sieht sich auch durch falsche Medienberichte missverstanden. Harmonie-Reporter Thomas Thonfeld.
2: Wir dürfen den Fußball nicht zum Spielball von Investoren machen. DFB-Präsident Neuendorf unterstreicht im Fernsehinterview die Drohung der Europäischen Fußballunion UEFA, notfalls an Weltmeisterschaften nicht mehr teilzunehmen. Zwar hat die FIFA erklärt, man respektiere die Bedenken, zurückgezogen hat der Weltverband seine umstrittenen Investorenpläne aber nicht. Doch nachdem sich nun auch der Verband für Nord- und Mittelamerika dagegen ausgesprochen hat, wird es eng für FIFA-Boss Infantino, noch eine Mehrheit dafür zu bekommen.
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1: Alkoholfreies Bier wird in Deutschland immer beliebter. Laut einer aktuellen YouGov-Umfrage wird es vor allem beim oder nach dem Sport doppelt so oft getrunken wie normales Bier. Auch zum Feierabend holen die alkoholfreien Sorten auf. Gleichzeitig verzichten viele Menschen ganz. Laut der Umfrage trinken 44% der Deutschen überhaupt kein Bier. Und noch der Blick an die Frankfurter Börse. Da steht der DAX knapp 1 Prozentpunkt im Plus.
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4: Die Temperaturen rangieren heute Nachmittag zwischen 28 und 34 Grad. Meist ist und bleibt es trocken. Später kommen stellenweise aber noch Gewitter runter, teils auch erneut mit heftigen Sturmböen. Morgen 24 bis 30 Grad und in der Südosthälfte so ein paar Schauer und Gewitter. Am Sonntag bleibt es trocken. Es wird viel die Sonne scheinen bei bis zu 34 Grad.
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4: A3 Frankfurt Richtung Köln, zwischen Bad Camberg und Limburg Süd, 5 Kilometer Stau. Die A7 Fulda-Würzburg, zwischen Rastorf-Udrichshausen und Bad Brückenau-Volkers, 3 Kilometer Stau an der Baustelle. Und die A60 Mainz-Bingen, zwischen Kreuz Mainz Süd und Mainz Finthen sind 2 Kilometer Stau. Hab noch einen Blitzer aus Vellmar für euch, die Habichtswalder Straße Richtung Bahnhofstraße.
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1: Hallo?
2: Hallo, hier ist die Dani.
1: Hi.
2: Ist das Gewitter schon bei dir angekommen?
1: Nein, ich wohne ja hier im allerschönsten Teil von Hessen, im Oberhessen bei Marburg. Da kommt nie so viel an. Gott sei Dank, toi, toi, toi.
2: Okay. Hast du eine Frau oder so?
1: Na Logo, ich bin glücklich verheiratet.
2: Ach so. Ja, vielleicht könnt ihr mich ja adoptieren, weil hier ist gerade schräg.
1: Ehrlich? Wo seid ihr, Fulda, oder?
2: Nee, Bad Vilbel, Frankfurt.
1: Ach so, ja. Naja, ihr braucht unter uns was. Da ist doch bei euch alles knapp.
2: Genau, wir hatten ja nichts. Vielleicht kannst du mal ein Westpaket schicken.
1: Ja.
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1: Sonne, Strand und ganz, ganz viel Action. Und natürlich die berühmten roten Badeanzüge, die machten diese Serie zum absoluten Kult. Das klingt doch nach Baywatch, ja, und die gehört für viele ja in die 90er, aber der Start war schon Ende der 80er. Die erste Folge, die lief im April 89 in den USA. 243 Folgen, 11 Staffeln und im Mittelpunkt Mitch Buchanan, gespielt von David Hasselhoff, in roter Badehose, klar, und mit roter Rettungsboje. Und Mitch war eben Rettungsschwimmer und er und sein Team überwachten den Strand von Malibu. Und dort gab es dann wirklich ziemlich spannende Rettungseinsätze und aber auch, ja, romantische Abenteuer.
2: Oh, Hallie, nicht so schnell.
3: Kennst du ihn etwa?
2: Er heißt Eddie, wir sind im gleichen Anfängerkurs für Rettungsschwimmer gewesen. Fahr mal ran zu ihm.
4: Hi, kennst du mich noch? Ich bin Shawnee vom Anfängerkurs.
5: Ich weiß.
2: Und welche Zentrale hast du gekriegt?
5: Baywatch.
2: Wirklich?
4: Ich Gott sei Dank auch. Ich habe solche Angst gehabt, sie stecken mich an den Strand beim Flughafen, wo die lauten Jets den ganzen Tag drüber düsen. Ich meine, du warst der Beste, du konntest dir Baywatch aussuchen, aber ich war 46. Keine Ahnung, wie das hingehauen hat.
1: Ja, das war Erika Eleniak als Shawnee, mit dabei aber auch Pamela Anderson als CJ oder Nicole Eggert als Summer. Das waren so ein paar der attraktiven Co-Stars. Und Fun Fact übrigens, eigentlich war Tom Selleck für die Rolle von David Hasselhoff, also für Mitch Buchanan, vorgesehen. Er sagte aber ab und so bekam eben David Hasselhoff die Chance seines Lebens. Nach einem Stolperstart kam Baywatch erst so richtig in Fahrt, als die Serie dann später weiterverkauft wurde. Am Ende wurde die jede Woche von, Achtung, über 1 Milliarde Menschen weltweit geschaut. 1 Milliarde, Wahnsinn. Baywatch wurde zum Symbol für TV-Kult in den späten 80ern und 90ern.
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1: Guten Tag. Deutschland hat die 3-Millionen-Marke bei Arbeitslosen wieder geknackt. Im Juli waren rund 71.000 mehr Menschen ohne Job, meldet die Bundesagentur für Arbeit. Die Arbeitslosenquote steigt damit auf 6,4%. Harmonie-Reporter Oliver Urbanke.
2: Der Anstieg ist unter anderem mit der Jahreszeit zu erklären. Viele Unternehmen gehen in die Sommerpause, stellen oft erst danach wieder neu ein. Gleichzeitig gehen Ausbildungen zu Ende und Schülerinnen und Schüler suchen erst noch nach ihrem Abschluss nach der passenden Stelle. Die gute Nachricht, auch wenn es rund 28.000 Arbeitslose mehr gibt als im Vorjahresmonat, spricht das IFO-Institut davon, dass sich der Arbeitsmarkt gerade etwas stabilisiert.
1: Wer künstliche Intelligenz mit Hits wie Atemlos oder Daddy Cool trainiert, braucht dafür künftig eine Erlaubnis. Das hat das Landgericht München nach einer Klage der GEMA entschieden. Die Richter verbieten dem US-Unternehmen Suno, fremde Lieder einfach als Trainingsdaten abzuspeichern. Die GEMA hatte argumentiert, dass die KI fast exakte Kopien der Originalsongs erstellt. Das Urteil ist noch nicht rechtskräftig. Waschmaschine, Handy oder E-Bike. Wir haben jetzt ein Recht darauf, dass unsere elektrischen Geräte repariert werden, wenn sie kaputt sind. Schon Ende Juni hatte der Bundestag das Gesetz beschlossen. Heute tritt es in Kraft. Harmonie-Reporterin Fiona Reinhardt.
3: Wer elektrische Geräte herstellt, ist mit dem neuen Gesetz dazu verpflichtet, die Produkte während der üblichen Lebensdauer zu reparieren, und zwar zu einem angemessenen Preis. Außerdem müssen die Geräte ab jetzt so gebaut werden, dass man sie auch reparieren kann. Vor allem Smartphones wurden ja zuletzt häufig so hergestellt, dass sich der Akku gar nicht austauschen lässt. Mit dem neuen Gesetz setzt die Bundesregierung eine Richtlinie der Europäischen Union um. Damit sollen Verbraucherrechte gestärkt und Elektroschrott reduziert werden.
1: Zu wenig Schatten, kaum Trinkbrunnen und heiße Innenstädte. 83% der Deutschen halten den aktuellen Hitzeschutz für unzureichend, sagen sie im neuen ZDF-Politbarometer. Außerdem fürchten sich 3/4 vor immer mehr Extremwetter wie Dürren oder Hochwasser.
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4: Jetzt habe ich den Knopf gefunden. Machen wir es kurz. Es ist heiß. 28 bis 34 Grad. Meist ist und bleibt es trocken. Später stellenweise noch Gewitter, aber wird nicht so heftig wie gestern. Morgen 24 bis 30 Grad. In der Südosthälfte einige Schauer und Gewitter. Am Sonntag bleibt es trocken. Die Sonne scheint bei bis zu 34 Grad.
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4: A3 Frankfurt-Köln zwischen Itzstein und Bad Camberg. 2 Kilometer stockender Verkehr nach einem Unfall. A7 Fulda-Kassel am Dreieck Kassel-Süd. 2 Kilometer Stau auf der Verbindung zur A44 Richtung Dortmund. A7 Fulda Richtung Würzburg zwischen Rasthof-Utrichshausen und Bad Brückenau-Volkers. 3 Kilometer Stau an der Baustelle. Und die A60 Mainz Richtung Bingen zwischen Kreuz Main-Süd und Mainz-Finten. 2 Kilometer Stau. Geblitzt wird unter anderem in Mülheim auf der Bahnhofstraße in Höhe vom Friseur. Und es blitzt am Ortseingang von Utrichshausen, die Heubacher Straße aus Richtung Heubach.
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1: Miami Vice war bekannt für die einzigartige Darstellung von Mode und Musik und vermittelte ein Bild von Miami als glamouröse und gefährliche Metropole. Oder anders gesagt,
2: schöne Klamotten, schöne Autos, schöne Mädchen.
1: Welches Auto fährt Sonny Crockett in den ersten beiden Staffeln? Eine Ferrari Daytona Spider oder einen Aston Martin V8 Vantage? Das ist die Flashback-Frage. Ihr habt 5 Sekunden. Und richtig ist, na klar, der Ferrari Daytona Spider. Eigentlich handelte es sich bei Crockett's Auto um eine gepimpte Corvette. Später bot Ferrari dem Produktionsteam einen Testarossa an, damit Crockett ein Original steuert. Ein Foto der Karre könnt ihr euch anschauen in der Welt der 80er online und in der App. Dort lest ihr auch, warum das Auto später weiß lackiert wurde.
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Die Rollen sind getauscht. Sie singt tief und er singt hoch. Und deswegen denken bei einem Harmony-Top-Hit hier ganz viele, das ist ein rein weibliches Duett. Jonas ist hier, hallo. Ich gebe es gerne zu, ich habe am Anfang auch keinen Mann da drin gehört. Sind das Pianist Richard Coles und Jimmy Somerville und dieses krass hohe Falsett kurz vorm Ultraschall. Ja, das ist Jimmy. Und die andere Stimme, das ist eine ehemalige Schulkollegin von Richard, die hoch ausgebildete Jazz-, Soul- und Klassiksängerin Sarah Jane Morris. Die hat eine sehr weite vokale Range. Und deswegen kommt sie eben auch sehr, sehr tief. Das können wir auch hier hören. Ja, ihre später wichtigste Solo-Single, das war ein Barry White-Cover. Ich glaube, noch brummiger und sonorer geht's eigentlich kaum, weil sie so tief kann. Genau dafür haben die Communards Sarah Jane Morris an Bord geholt. Mitte der 80er war sie eigentlich nur bekannt in der Londoner Musik- und Theaterszene. Aber sie ist eben ein super Counterpart zu diesem Countertenor Jimmy Somerville. Und dieses starke Match, das holen wir uns jetzt in die Playlist. Don't Leave Me This Way von den Communards und Sarah Jane Morris bei Harmony. Ist übrigens auch ein cooler Song zum Stimme aufwärmen bei diesem ganzen Gesumme hier.

plus eure Lieblingshits der 70er. 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
1: Guten Tag. Wer KI mit bekannten Hitsongs trainiert, braucht dafür künftig eine Erlaubnis. Das hat das Landgericht München nach einer Klage der GEMA entschieden. Das US-Unternehmen Suno darf jetzt ohne Einwilligung bestimmte Songs nicht mehr vervielfältigen. Harmonie-Reporterin Claudia Wächter.
2: Konkret geht's um Atemlos, Daddy Cool und andere Songs. Mit diesen Liedern und mit Hilfe von KI hat das Tool neue Songs generiert. Aber die, sagt die GEMA, unterscheiden sich kaum vom Original. Stimmt nicht, sagt die Gegenseite, und die Songs würden noch nicht abgespeichert. Doch das Gericht hat nun das Urheberrecht gestärkt, auch von deutschen Künstlern. Die US-Firma kann allerdings noch Berufung einlegen.
1: Die Zahl der Arbeitslosen in Deutschland hat wieder die 3-Millionen-Marke überschritten. Im Juli waren rund 71.000 mehr Menschen ohne Job, meldet die Bundesagentur für Arbeit. Sie sieht den Grund vor allem im üblichen Sommerknick. Die Arbeitslosenquote steigt damit auf 6,4%. Juli-Hitzerekorde gestern in gleich 3 Bundesländern. Angesichts der extremen Temperaturen wird in Deutschland zu wenig getan. Das sagten 83% der Befragten im ZDF-Politbarometer. Harmonie-Reporterin Tanja Wagner.
3: Parks und Grünanlagen, schattenspendende Bäume an den Straßen, Trinkbrunnen, entsiegelte Flächen und die Öffnung kühler öffentlicher Räume wie Bibliotheken. All das kann helfen, die Gluthitze in der Stadt erträglicher zu machen. Nur klappt das nach Ansicht der meisten derzeit nicht sonderlich gut. Gerade mal jeder Zehnte hält den Hitzeschutz hierzulande für ausreichend. Gleichzeitig wächst die Sorge vor weiteren Wetterextremen in der Zukunft.
1: Heute ist für viele der Tag, an dem sie ihre Steuererklärung abgeben müssen. Experten raten, sich an den Stichtag auch zu halten. Wer sie zu spät abgibt, muss mit einem Zuschlag rechnen. Außerdem könnte das Finanzamt die Steuerschuld schätzen, und das fällt selten besser aus.
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4: Die Temperaturen rangieren heute Nachmittag zwischen 28 und 34 Grad. Meist ist und bleibt es trocken, später kommen stellenweise aber noch Gewitter runter, teils auch erneut mit heftigen Sturmböen. Morgen 24 bis maximal 30 Grad und in der Südosthälfte einige Schauer und Gewitter. Am Sonntag bleibt es trocken, die Sonne scheint bei bis zu 34 Grad.
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4: A3 Würzburg-Frankfurt zwischen Obertshausen und Offenbacher Kreuz, 2 Kilometer stockender Verkehr nach Unfall. A7 Fulda-Kassel, ein defektes Fahrzeug in der Baustelle zwischen Bad Hersfeld-West und Homberg-Efze, das sorgt hier für 3 Kilometer Stau. A7 Fulda-Würzburg, zwischen Rasthof-Utrichshausen und Bad Brückenau-Volkers, 4 Kilometer Stau an der Baustelle. Und die A480 ist aktuell voll gesperrt, in beiden Richtungen, zwischen Gießener Nordkreuz und Wettenberg nach einem Unfall, 2 Kilometer der Stau.
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1: 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Aber wie das Immergrün soll stets unsere Freundschaft blühen.
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1: Guten Tag. Bei der FIFA knirscht es wegen der geplanten Milliardendeals gewaltig. Ein enger Berater von Präsident Infantino hat jetzt aus Protest hingeschmissen, wie unter anderem Sky berichtet, weil er den Verkauf von WM-Rechten an Investoren strikt ablehnt. Die europäischen Verbände drohen deswegen sogar schon mit einem Boykott der nächsten Weltmeisterschaften. Aktuell fehlt Infantino offenbar die Mehrheit für sein Projekt. Deutschland hat die 3-Millionen-Marke bei Arbeitslosen wieder geknackt. Im Juli waren rund 71.000 mehr Menschen ohne Job, meldet die Bundesagentur für Arbeit. Die Arbeitslosenquote steigt damit auf 6,4%. Harmonie-Reporter Oliver Urbanke.
2: Der Anstieg ist unter anderem mit der Jahreszeit zu erklären. Viele Unternehmen gehen in die Sommerpause, stellen oft erst danach wieder neu ein. Gleichzeitig gehen Ausbildungen zu Ende und Schülerinnen und Schüler suchen erst noch nach ihrem Abschluss nach der passenden Stelle. Die gute Nachricht, auch wenn es rund 28.000 Arbeitslose mehr gibt als im Vorjahresmonat, spricht das IFO-Institut davon, dass sich der Arbeitsmarkt gerade etwas stabilisiert.
1: Wer künstliche Intelligenz mit Hits wie Atemlos oder Daddy Cool trainiert, braucht dafür künftig eine Erlaubnis. Das hat das Landgericht München nach einer Klage der GEMA entschieden. Die Richter verbieten dem US-Unternehmen Suno, fremde Lieder einfach als Trainingsdaten abzuspeichern. Die GEMA hatte argumentiert, dass die KI fast exakte Kopien der Originalsongs erstellt. Das Urteil ist noch nicht rechtskräftig.
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1: Die Hitzewellen diesen Sommer treiben die Nachfrage nach mobilen Klimageräten nach oben. Laut dem Marktforscher NRQ wurden im ersten Halbjahr über 387.000 verkauft, ein Anstieg um 130% im Vergleich zum Vorjahreszeitraum. Am größten war die Nachfrage im Juni, allein da wurden fast 160.000 Geräte verkauft. Und noch der Blick an die Frankfurter Börse, da steht der DAX ganz leicht im Plus.
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4: Eher trocken bleibt's heute wieder, aber sehr heiß. Die Nacht könnt hier und da Regen bringen und morgen ist es dann sonnig. Und nur noch bis 30 Grad, juhu.
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4: A7 Kassel-Hannover zwischen Kassel-Nord und Hannover-Schmünden-Lutherberg 3 Kilometer Stau, da gab's einen Unfall. A7 Kassel-Fulda zwischen Guxhagen und Melsung, ein brennender LKW auf der Fahrbahn. Und A7 Fulda-Würzburg zwischen Rastorf-Utrichshausen und Bad Brückenau, Volkers, 4 Kilometer Stau. A45 Hanau-Gießen zwischen Gambacher Kreuz und Gießener Südkreuz, 4 Kilometer Stau. Und A480 Gießen-Wetzlar, Vollsperrung zwischen Gießener Nordkreuz und Wettenberg wegen eines Unfalls in der Baustelle. Die A643 Mainz-Wiesbaden zwischen Mainz-Mombach und Wiesbaden-Eppelallee, ein Unfall, fahrt da mal besonders vorsichtig ran.
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4: Schönes Wochenende schon.

45 Jahre alt und da würde ich dann Montag gerne mit euch drüber quatschen, über eure Lieblingsvideos. Könnt ihr mir gerne schicken per WhatsApp-Sprachnachricht an die 06101 98 5000. Habt ihr jetzt übers Wochenende ein bisschen Zeit, mir das zu schicken, euch Gedanken darüber zu machen. Da freue ich mich jetzt schon voll drauf. MTV war ja wirklich ein Meilenstein.

0: Breakdance und Street-Style, Hip-Hop und so. Ist eingeschlagen wie eine Bombe, wurde auch schon zigmal gecovert und gerade jetzt ganz neu vom niederländischen House-DJ und Produzent Oliver Heldens. Das klingt jetzt so. Ja, ich sag mal so.
1: Och nee, lass mal.
0: Ja, dann würde ich sagen, spiele ich euch lieber das Original. Hier ist Freeze, I.O.U.
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Dannys Popshow am Stiggedi-Stizzard. Schönes Wochenende schon mal und ganz viel Spaß jetzt mit einem Song aus dem Jahr 84. Ich erinnere mich noch genau an dieses Jahr. Damals hat Software-Update noch bedeutet, dass du einen neuen Taschenrechner zum Geburtstag gekriegt hast.

ganz, ganz schönen Nachmittag. Hier ist Dannys Popshow beim 80er Radio Harmonie. Wir quatschen hier über alles, was wir in den 80er Jahren erlebt haben. Monchichis, Center Shock. Ja, das habe ich erlebt. Center Shock, oh Gott. Brause-UFOs, Zoom-Kiss-Tüten über große Bravo-Starschnitte und Denise-Hefte. Boah, hab ich die verschlungen. Denise Mystery, auch Kult gewesen. Haben sich abgewechselt mit John Sinclair unter meiner Schreibtischauflage. Habe ich nämlich immer schnell drunter geschoben, wenn mein Vater den Flur lang lief und dann ins Zimmer gekommen ist, um zu überprüfen, ob ich dann auch Hausaufgaben mache. Ist klar, ne? Zwischen zwei Seiten Denise oder John Sinclair habe ich meistens auch geguckt, ob ich überhaupt Hausaufgaben auf hatte. Bitte? Natürlich hatte ich nie welche auf. Also ich habe die nie mitgekriegt und fragt mich auch bitte nicht nach meinem Abschluss. Liebe Kinder, nicht nachmachen. So, Walkman auf und gute Musik gehört, kommt jetzt aus dem Jahr 1981 von Softcell. Hier ist Tainted Love.

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1: Guten Tag. Rund 60.000 Migranten sind über die letzten Tage schon in die spanische Exklave Ceuta gelangt, über das Meer aus Marokko, sagt der Regionalpräsident Vivas. Ein spanisches Gerichtsurteil hatte zuvor bestätigt, dass Menschen, die über den Seeweg dort ankommen, nicht direkt zurückgeschickt werden dürfen. Harmonie-Reporter Christoph Meyer.
2: Es waren chaotische Bilder, die aus Ceuta in die Welt getragen wurden. Viele der Migranten erreichten die spanische Exklave über das Meer und drängten sich an der Küste. Mindestens 19 Menschen ertranken bei dem Versuch. In anderen EU-Staaten löste der Andrang große Besorgnis aus. Italiens Ministerpräsidentin Giorgia Meloni forderte gar einen Ausschluss Spaniens aus dem Schengen-Raum. Zuspruch erhielt sie aus Schweden und Finnland. Frankreich verstärkte die Grenzkontrollen zu seinem südlichen Nachbarland.
1: Die feindliche Commerzbank-Übernahme durch die UniCredit ist wohl nicht mehr aufzuhalten. Nach fast 2 Jahren Abwehrkampf ist jetzt so gut wie klar, dass die italienische Großbank bald das Sagen in Frankfurt hat. Harmonie-Reporter Leander Sattler.
3: Commerzbank-Chefin Bettina Orlop will die baldige Führungsrolle der Italiener akzeptieren, das sagte sie in einem bankinternen Interview. Sie betont aber, auch mit einer Mehrheit kann die UniCredit dann nicht alleine alle Entscheidungen treffen. Man habe breiten Rückhalt bei Aufsichtsrat, Arbeitnehmern und bei der Bundesregierung, die auch Anteilseigner ist. Die UniCredit kontrolliert mittlerweile fast die Hälfte aller Commerzbank-Aktien. Die Europäische Zentralbank müsste die Übernahme noch genehmigen.
1: Eine künstliche Intelligenz soll eigentlich nur das Hacken üben und greift dann aus Versehen echte Unternehmen an. Dem KI-Entwickler Anthropic ist das bei internen Tests passiert, wie er jetzt zugibt. Die Software hatte unbemerkt Zugang zum Internet und brach völlig ungeplant in fremde Systeme ein. Erst vor kurzem ist OpenAI etwas Ähnliches passiert. Sicherheitsexperten schlagen jetzt Alarm und fordern strenger abgeschottete Testumgebungen. Mit Bayern startet heute das letzte Bundesland in die großen Ferien. Damit haben bundesweit mehr als 11 Millionen Schüler gleichzeitig frei. Das bedeutet auch, dass es auf den Autobahnen zu Staus kommen kann. Als erstes müssen die Schüler in Hessen, Rheinland-Pfalz und im Saarland wieder ran. Da geht am 10. August die Schule wieder los.
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4: Eher trocken bleibt's heute, aber wieder heiß. Die Nacht könnte hier und da Regen bringen, morgen sonnig und nur noch bis 30 Grad.
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4: Achtung, auf der A3 Würzburg-Frankfurt zwischen Aschaffenburg-West und Stockstadt unbekannte Gegenstände auf der Fahrbahn. Achtung, auch auf der A45 Hanau-Gießen zwischen Meinhausen und Klein-Ostheim ein Metallteil. A3 Würzburg-Frankfurt zwischen Goldbach und Aschaffenburg-Ost 4 Kilometer Stau. A3 Frankfurt-Köln zwischen Kelsterbach und Mönchhof-Dreieck 4 Kilometer stockend. Gute Nachrichten habe ich für die A7 Kassel-Fulda, dass die Vollsperrung zwischen Guxhagen und Melsungen wieder aufgehoben. Eine Spur ist jetzt gerade frei, aber immer noch 5 Kilometer Stau. A45 Hanau-Gießen zwischen Gambacher Kreuz und Gießener Südkreuz 4 Kilometer Stau und A480 Gießen-Wetzlar Vollsperrung zwischen Gießener Nordkreuz und Wettenberg wegen eines Unfalls in der Baustelle.
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4: Yay, schönes Wochenende schon.

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0: und ein schönes Wochenende wünsche ich. Ich glaube, ich bleibe auf der Couch und gucke ein paar Serien. Ich bin nach der letzten Woche Hitze so schlappi. Apropos, Fernsehen war in den 80ern ja noch eine mega Herausforderung. Ne? Erinnert ihr euch? In die Schrankwand war der TV eingebaut, Holz vertäfelt und Papa stand versteinert da, hat die Antenne festgehalten und ansonsten durfte sich auch keiner im Raum bewegen. Ja, damit das Bild halt nicht immer verkrisselt war oder sich so verschoben hat. Boah, das war anstrengend, sag ich euch. Musik ging meistens gut auf dem Walkman, außer wenn es Bandsalat gab.
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Jetzt gibt's eine Band in Dannys Popshow, die waren so krasse Vorbilder für mich. Gerade so um 1987 rum bin ich genauso rumgelaufen wie die. Latzhose hatte ich an, hochgekrempelt und dann bunte Tücher im Haar zwischen der Dauerwelle, verschiedene Socken an und Chucks. Und dann hat man mir, egal wo ich aufgetaucht bin in dem Aufzug, einen Wischmopp in die Hand gedrückt, weil sie dachten, ich wäre die neue Putzkraft. Hier sind jetzt Bananarama.

0: Wir gehen jetzt nochmal zurück ins Jahr 1981. Da hieß es noch, Mama, ich gehe kurz raus telefonieren. Und sie dann so, ja, aber bitte sei zurück, wenn die Laternen angehen. Nimm genug Groschen mit und zieh dir eine Jacke an. Wie cool das war. Die Mucke, die damals im Hintergrund solcher Szenen lief, die kriegt er hier 24 Stunden am Stück. Jetzt aus demselben Jahr. Diana Ross.
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0: 1981. Es ist die royale Hochzeit. Rund 750 Millionen Menschen an den Fernsehern schauen zu, wie sich Prinz Charles und Diana in der St. Paul's Cathedral das Jawort geben.
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1: Take thee, Philip Charles Arthur George.
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1: Guten Tag. Es ist eine riskante Flucht. Mindestens 34 Migranten sind bei dem Versuch ums Leben gekommen, aus Marokko in die spanische Exklave Ceuta zu kommen. Regionalpräsident Vivas sprach laut örtlichen Medien von insgesamt 60.000 Menschen, die inzwischen irregulär in der spanischen Stadt in Nordafrika angekommen sind. Die meisten sind demnach durchs Meer geschwommen. FIFA-Präsident Infantino bekommt offenbar Gegenwind aus den eigenen Reihen. Sein enger Vertrauter Cordero ist in der Debatte um den Verkauf von WM-Rechten an Investoren aus Protest zurückgetreten, wie unter anderem Sky berichtet. Harmony-Reporter Thomas Thonfeld.
2: Er könne bei den Investorenplänen nicht tatenlos zusehen, erklärte Infantino Vertraute seinen Rückzug. Diese seien ein schlechtes Geschäft für die FIFA-Mitgliedsverbände und für die Zukunft des Fußballs. Für das Milliardenvorhaben des FIFA-Präsidenten bedeutet der Rückzug seines engen Vertrauten einen weiteren Rückschlag. Und da sich nach der UEFA nun auch der Fußballverband von Nord- und Mittelamerika gegen Infantinos Vorhaben gestellt hat, scheint der Plan ohnehin keine Zukunft mehr zu haben.
1: Wer KI mit bekannten Hitsongs trainiert, braucht dafür künftig eine Erlaubnis. Das hat das Landgericht München nach einer Klage der GEMA entschieden. Das US-Unternehmen Suno darf jetzt ohne Einwilligung bestimmte Songs nicht mehr vervielfältigen. Harmony-Reporterin Claudia Wächter.
3: Konkret geht's um Atemlos, Daddy Cool und andere Songs. Mit diesen Liedern und mit Hilfe von KI hat das Tool neue Songs generiert. Aber die, sagt die GEMA, unterscheiden sich kaum vom Original. Stimmt nicht, sagt die Gegenseite, und die Songs würden noch nicht abgespeichert. Doch das Gericht hat nun das Urheberrecht gestärkt, auch von deutschen Künstlern. Die US-Firma kann allerdings noch Berufung einlegen.
1: Die Zahl der Arbeitslosen in Deutschland hat wieder die 3-Millionen-Marke überschritten. Im Juli waren rund 71.000 mehr Menschen ohne Job, meldet die Bundesagentur für Arbeit. Sie sieht den Grund vor allem im üblichen Sommerknick. Die Arbeitslosenquote steigt damit auf 6,4%.
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4: Jo, das ist schon eher trocken, aber wieder sehr heiß. In der Nacht, da könnte es dann hier und da mal Regen geben. Morgen sonnig und nur noch bis 30 Grad.
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4: A3, Würzburg-Frankfurt zwischen Weibersbrunn und Aschaffenburg-Ost, 8 Kilometer Stau. A3 Frankfurt-Köln zwischen Kelsterbach und Mönchhof-Dreieck, 4 Kilometer stockend. A3 Frankfurt-Würzburg zwischen Frankfurter Kreuz und Offenbacher Kreuz, Stau wegen eines LKW-Unfalls, eine halbe Stunde dauert das da länger. A3 Frankfurt-Würzburg zwischen Seligenstädter Dreieck und Aschaffenburg-Ost, 6 Kilometer Stau. A3 Würzburg-Frankfurt zwischen Aschaffenburg-West und Stockstadt, eine Ölspur. A7 Kassel-Fulda zwischen Guxhagen und Melsungen, 6 Kilometer Stau. Und A49 Kassel-Gießen zwischen Kassel-Waldau und Kreuzkassel-West, 5 Kilometer Stau, da gab es einen Unfall.
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4: Manchmal nehme ich auch ein Taschentuch.

ist Donnys Popshow. In diesem Moment, da packe ich eure bunte Tüte. Die ist blau und drin sind so viele 80er-Süßigkeiten, da kommt ihr garantiert gut mit übers Wochenende.

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0: jetzt muss ich mich ja erstmal entschuldigen. Es ist mir ein Fauxpas unterlaufen. Es ist mir ja noch nie passiert. Seit 15. April sende ich hier bei Harmony rum und sag ja immer, den 80er Blockbuster müsst ihr erraten. Nun ist der aber 92 rausgekommen, der Film, den ich suche. Es tut mir so leid. Aber ich sag mal so, knapp daneben ist auch voll geil. Das werdet ihr in der nächsten Zeit öfter hören. Aber jetzt möchte ich erstmal wissen, wer den Streifen dann erraten hat. Irre viele Leute haben angerufen. Ich lose aus. Die bunte Tüte geht eventuellerweise nach NRW zu Alexander aus Aldenhofen.
1: Hallo Dani.
0: Hi. Du müsstest mir einerseits den Film sagen und andererseits mir auch sagen, was für einen Fehler ich gemacht habe.
1: Den Film kann ich dir sagen, aber den Fehler nicht.
0: Nein. Okay, dann sag mir mal den Film.
1: Das ist Der Tod steht dir gut.
0: Und das ist vollkommen richtig. Herzlichen Glückwunsch. Und der Fehler ist, es ist mir so peinlich, ich bin auch gerade knallrot. Der ist 92 rausgekommen und gar kein 80er-Streifen.
1: Oh, oh weh.
0: Aber dann wünsche ich dir ganz viel Spaß am Wochenende mit deiner bunten Tüte.
1: Dankeschön.
0: Es war aber auch geil, hör mal. Der hätte auch in den 80ern rauskommen können. Apropos, ich habe mir neulich auch eine verdammt gute Verjüngungscreme geholt. Hatte nach der Benutzung Pickel wie in der Pubertät.

wir gehen jetzt nochmal zurück ins Jahr 1988. Da haben wir alle irgendwie so fließende Anzüge. Das war so ein ganz, ganz leichter Stoff, fast schon Satin. Mit riesen Schulterpolstern angehabt. Dino wiederum haben dir zwei Sitze in der S-Bahn eingebracht. Gleichzeitig. Mein Vorbild damals war der Sänger Black. Die Platte habe ich damals rauf und runter gehört. Die hieß Wonderful Life. Und daraus kriegt ihr jetzt Everything Coming Up Roses in Dannys Popshow beim 80er Radio Harmony. Bitte? Ja, ich hab euch auch lieb.

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1: Guten Tag. Rund 60.000 Migranten sind über die letzten Tage schon in die spanische Exklave Ceuta gelangt, über das Meer aus Marokko, sagt der Regionalpräsident Vivas. Ein spanisches Gerichtsurteil hatte zuvor bestätigt, dass Menschen, die über den Seeweg dort ankommen, nicht direkt zurückgeschickt werden dürfen. Harmonie-Reporter Christoph Meyer.
2: Es waren chaotische Bilder, die aus Ceuta in die Welt getragen wurden. Viele der Migranten erreichten die spanische Exklave über das Meer und drängten sich an der Küste. Mindestens 19 Menschen ertranken bei dem Versuch. In anderen EU-Staaten löste der Andrang große Besorgnis aus. Italiens Ministerpräsidentin Giorgia Meloni forderte gar einen Ausschluss Spaniens aus dem Schengen-Raum. Zuspruch erhielt sie aus Schweden und Finnland. Frankreich verstärkte die Grenzkontrollen zu seinem südlichen Nachbarland.
1: Deutschland wird seine Grenzen auch nach September weiter kontrollieren, wegen eben der aktuell hohen Flüchtlingszahlen in Ceuta, erklärte Bundesinnenminister Dobrindt. Bis wann sie verlängert werden, hat er aber nicht gesagt. Deutschland hat die 3-Millionen-Marke bei Arbeitslosen wieder geknackt. Im Juli waren rund 71.000 mehr Menschen ohne Job, meldet die Bundesagentur für Arbeit. Die Arbeitslosenquote steigt damit auf 6,4%. Harmonie-Reporter Oliver Urbanke.
3: Der Anstieg ist unter anderem mit der Jahreszeit zu erklären. Viele Unternehmen gehen in die Sommerpause, stellen oft erst danach wieder neu ein. Gleichzeitig gehen Ausbildungen zu Ende und Schülerinnen und Schüler suchen erst noch nach ihrem Abschluss nach der passenden Stelle. Die gute Nachricht, auch wenn es rund 28.000 Arbeitslose mehr gibt als im Vorjahresmonat, spricht das IFO-Institut davon, dass sich der Arbeitsmarkt gerade etwas stabilisiert.
1: Eine künstliche Intelligenz soll eigentlich nur das Hacken üben und greift dann aus Versehen echte Unternehmen an. Dem KI-Entwickler Anthropic ist das bei internen Tests passiert, wie er jetzt zugibt. Die Software hatte unbemerkt Zugang zum Internet und brach völlig ungeplant in fremde Systeme ein. Erst vor kurzem ist OpenAI etwas Ähnliches passiert. Sicherheitsexperten schlagen jetzt Alarm und fordern strenger abgeschottete Testumgebungen.
0: Das Hessenwetter.
4: Jo, das ist ziemlich warm immer noch. Eher trocken bleibt es. In der Nacht könnte es hier und da mal regnen. Morgen dann sonnig und nur noch bis 30 Grad.
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5: A3. 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
4: A3 Frankfurt-Würzburg zwischen Seligenstädter Dreieck und Aschaffenburg-Ost 6 Kilometer Stau. A5 Frankfurt-Kassel zwischen Gambacher Kreuz und Fernwald 5 Kilometer Stau. A5 Kassel-Frankfurt zwischen Ohmtal-Dreieck und Homberg-Ohm 5 Kilometer Stau. A7 Fulda-Kassel zwischen Kirchheimer Dreieck und Homberg-Efze 7 Kilometer Stau. A7 Kassel-Fulda zwischen Kassel-Nord und Dreieck Kassel-Süd 5 Kilometer Stau. A49 Kassel-Gießen zwischen Kassel-Waldau und Kreuz Kassel-West 5 Kilometer Stau. Da gab es einen Unfall. Eine Stunde müsst ihr da mehr einplanen. Dann die A66 Frankfurt-Wiesbaden zwischen Nordwestkreuz Frankfurt und Frankfurt-Höchst 5 Kilometer Stau. Und im Rheingau-Taunus-Kreis, da ist eine Vollsperrung zwischen Oberauroff und Ehrenbach in beiden Richtungen wegen eines Unfalls.
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0: 1980, in dem Jahr begann alles.
1: Bitte?
0: Na, da begannen die 80er. Die Jahre, wegen denen ich jetzt diese wunderbare Show moderieren darf. Die Jahre, in denen ich mich quasi am gesündesten ernährt habe. Morgens erstmal Sonnustol, ne? Ein Esslöffel. Dazu Zitronentee und Center Shock. Ed von Schleck, Brauner Bär und Toast Hawaii, Miraculi und Ravioli aus der Dose. Und das Maggi-Kochstudio hat mir super Rezepte gezeigt mit der Buchstabensuppe. Die war wirklich vielseitig. Oh Mann, Leute. Dass wir 80er-Kids nicht heutzutage alle mit dem dritten oder gar vierten, fünften Auge durch die Gegend rennen, das ist auch ein Wunder. Ich spiele euch jetzt aus demselben Jahr, 1980, Leo Slayer. Bitte? Nein, nicht Slayer. Obwohl das auch ganz cool wäre mal. Das merke ich mir.
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0: Wochenende schon mal. Ich bin Dirty Dani und spiele euch jetzt aus dem Jahr 1986 die Bangles und Manic Monday. Brisanter Song auf dem Freitag über den Montag zu singen. Aber hier gibt's nichts, was es nicht gibt. Übrigens, ich gehe kaputt, kommt einer mit?
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0: ey, was ich mich hier euch offenbare. Das macht doch wirklich sonst im Radio keine Sau. Ich habe gerade mal geguckt. 1984, da war mein Tagebuch eigentlich nur bekritzelt mit zwei Sachen. Entweder stand da, meine Eltern sind doof. Warum? Also wirklich auf jeder Seite. Oder eben auch I love irgendeinen, Achtung, süßen Boy. Oh Gott, Boy. Dieses Wort allein schon, ey. Wenden wir uns lieber der coolsten Mucke damals zu. Hier ist aus demselben Jahr, 1984, Howard Jones. War auch echt ein süßer Boy damals.
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1: Guten Tag. Zehntausende Migranten sind aus Marokko in die spanische Exklave Ceuta gelangt. Nach Medienberichten sind rund 2/3 davon schon wieder zurückgekehrt. Trotzdem wird aus Europa der Ruf nach Konsequenzen laut. Italiens Ministerpräsidentin Meloni etwa fordert, Spanien aus dem Schengen-Raum zu werfen. Harmonie-Reporter Dieter Ebeling.
2: Heftige Reaktionen gibt es in der EU. Die Frage, ob Spanien nun aus dem grenzenlosen Schengen-Raum ausgeschlossen werden könne, ist klar zu beantworten. Nein, das ist rechtlich nicht vorgesehen. Aber verstärkte Grenzkontrollen wird es geben. Unter anderem in Frankreich an der spanischen Grenze und auch in Italien. Und Bundesinnenminister Dobrindt begründet jetzt die Verlängerung von Grenzkontrollen in Deutschland ebenfalls mit Spanien. Kommissionspräsidentin von der Leyen nannte die Bilder aus Spanien inakzeptabel.
1: Der Stuhl von FIFA-Präsident Infantino wackelt so langsam. Nach der Boykottdrohung der UEFA verliert er jetzt auch noch einen engen Berater. Alles wegen der Pläne, WM-Rechte an Investoren zu verkaufen. Harmonie-Reporter Thomas Thonfeld.
3: Der erhoffte Milliardendeal des FIFA-Präsidenten wird immer unwahrscheinlicher. Nachdem sich nun bereits 3 Kontinentalverbände kritisch bzw. klar gegen seine Pläne ausgesprochen haben, scheinen die unter den FIFA-Mitgliedsverbänden kaum noch mehrheitsfähig. Und die drastische Kritik seines zurückgetretenen ehemaligen Vertrauten Cordero zeigt ja, dass auch Infantino selbst nicht mehr unumstritten ist. Der britische Premierminister Burnham hat sich ja schon dafür ausgesprochen, Infantino an der Spitze der FIFA abzulösen.
1: Mit Bayern startet heute das letzte Bundesland in die großen Ferien. Damit haben bundesweit mehr als 11 Millionen Schüler gleichzeitig frei. Das bedeutet auch, dass es auf den Autobahnen zu Staus kommen kann. Als erstes müssen die Schüler in Hessen, Rheinland-Pfalz und im Saarland wieder ran. Da geht am 10. August die Schule wieder los.
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1: Eine künstliche Intelligenz soll eigentlich nur das Hacken üben und greift dann aus Versehen echte Unternehmen an. Dem KI-Entwickler Anthropic ist das bei einem internen Test passiert, wie er jetzt zugibt. Die Software hatte unbemerkt Zugang zum Internet und brach völlig ungeplant in fremde Systeme ein. Erst vor kurzem ist OpenAI etwas Ähnliches passiert. Sicherheitsexperten schlagen jetzt Alarm und fordern strenger abgeschottete Testumgebungen. Und an der Frankfurter Börse schließt der DAX ganz leicht im Plus mit 25.629 Punkten.
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5: Ja, es bleibt noch ein bisschen Wärmchen. Regen ist erstmal nicht in Sicht. Morgen dann auch sonnig und bis 30 Grad.
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5: A3 Frankfurt-Köln zwischen Kelzerbach und Raunheim, 3 Kilometer stockend. Und auch in der Gegenrichtung staut es sich ab Raunheim wegen eines kaputten Lasters. A3 Köln-Frankfurt zwischen Raunheim und... Habe ich gerade schon gesagt. A5 Kassel-Frankfurt zwischen Ohmtal-Dreieck und Homberg-Ohm, 4 Kilometer stockend. Und A7 Hannover-Kassel zwischen Hannover-Schmünden-Lutherberg und Dreikassel-Süd, 7 Kilometer Stau. A6 61 Egelsbach-Oberursel zwischen Bad Homburg und Oberursel, ein kaputtes Auto auf der rechten Spur.
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